0: Seite 4. Sur le point de déménager, vous faites appel à vos amis. Hören Sie zu und sprechen Sie nach.
1: Kannst du mir bitte die Schlüssel geben? Peux-tu me donner les clés, s'il te plaît? Hast du die Kiste geholt? Peux-tu aller chercher la caisse? Kannst du sie bitte ins Wohnzimmer bringen? Peux-tu la porter dans la salle de séjour, s'il te plaît? Wohin soll ich die Handtücher nehmen? Wo ich posé les serviettes? Wohin willst du dieses Bild hängen? Wo veux-tu coucher ce tableau? Kennst du schon den Hausmeister? Connais-tu déjà le gardien de l'immeuble? Elle est très pratique. Aber hast du gewusst, dass sie kein Fenster hat? Mais savais-tu qu'elle n'a pas de fenêtre? Und jetzt sie.
0: Kannst du mir bitte die Schlüssel geben? Kannst du sie bitte ins Wohnzimmer bringen? Kannst du den Stuhl in das Schlafzimmer tragen?